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0: Love Head mit Marie. Ja, heute ist Zeugnistag.
1: Mhm.
0: Ich tue mir voll gern Noten vergeben, das ist einfach lustig.
1: Du dir selber?
0: Ja, oder? Anderen Leuten natürlich. Okay. I'm not judging, but I'm judging.
1: Okay.
0: Lauren, wenn ich dir heute eine 1 auf deinen Style geben müsste, auf dein Outfit, dann würde ich sagen, es ist eine cute, eine Note geben müsste, dann würde ich sagen, es ist eine cute 1.
1: Well, I'm flattered, thank you, Nina. I'd do it over the whole week for you. I'd give you like an outfit note. And I'd give
0: was
1: you...
0: Was die Endnote?
1: I'd give you the Endnote for the week. I'd give you a 1 because you put in a lot of effort. Everything always matched. Do you know? It's very coordinated. There's nothing off color. Mm-hmm. But we wanted to know from our liebe listeners, from Schüler, what grade would they give the parents?
2: Ich würde dem Bekleidungsstil meiner Mutter eine 1 geben.
3: Aber mein Vater, ja.
1: Senkt den Durchschnitt.
4: Ich würde dem Kleidungsstil meines Vaters eine 1 geben.
3: In Summe, glaube ich, eine 2.
4: Daher ihm relativ egal ist, was er anhat und trotzdem es so aussieht, als wäre alles geplant.
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1: I aim to be like that. Er hat es nicht geplant, aber es passt alles zusammen. I wish.
0: Wie bei Mathe.
1: Does he just say that? Does he just say, oh, I wasn't planning it to
0: all match,
1: but it was just,
0: I

0: Joe.
1: Mach mal einen kurzen Joe Keery Appreciation Moment.
0: Ja, ist okay.
1: Kurze Moment Stille. Okay, weiter geht's.
0: Are we ready? On to something else. Nina, what is the first thing that comes to your mind when you hear Wildberry Lily?
1: Eigentlich, dass ich Lily als Getränk nie verstanden habe, aber seit
0: what?
1: Einigen Jahren, nein,
0: okay, hot take.
1: Mag ich nicht.
0: Okay.
1: Aber unpopular opinion anscheinend. Okay.
0: A very hot take, ja.
1: Aber seit einigen Jahren ist es natürlich der Hit von Nina Chuba, ja, zum Frühstück Canapé, sondern Wildberry Lily. Ziemlich Ohrwurm.
0: Mm-hmm. The young German singer has since released other hits like Unsicher, oh, wenn das Liebe ist.
1: Ja, gestern hat Nina Chuba die ausverkaufte Stadthalle in Wien gefüllt. Alina Brandstätter war dabei.
2: Nina Chuba war für mich schon der Kindheitsstar bei Pfefferkörner und deswegen ist es halt jetzt umso cooler, wenn sie mit Musik die Welt mehr oder weniger erobert.
3: Sie haut dann irgendwie so ein paar Sätze raus, wo man sich denkt, die redet einfach gerade mit uns, als wären wir Freunde. Und das finde ich irgendwie einfach sehr sympathisch.
4: Ich habe auch zwischendurch geweint, weil, keine Ahnung, das war dann schon ein bisschen catchy, aber dann hat man irgendwie im nächsten Moment wieder so abgefeiert und das war schon echt toll.
5: Einfach eine tolle Zeit, aus dem Alltag heraus, einfach im Moment leben.
6: Voll oft, wenn ein neuer Song rauskommt, denke ich mir, wow, das beschreibt voll irgendeine Situation in meinem Leben. Und das ist das, was mich immer wieder an ihr catcht. Und ich denke mir immer, es kann jetzt nicht noch was kommen. Und dann kommt wieder ein Song und ich denke mir wieder, oh mein Gott, genau das.
7: Nina Chuba macht Big Boy Rap, aber auf eine charmante weibliche Art.
0: Yes, and Nina Chuba is busy, busy, busy. Last night she had the concert in Vienna and today she will also perform this evening in Linz.
1: Ja, das Open Air auf der Donaulände, Tickets sind dafür schon aus.
0: Mm-hmm. Mm-hmm. And whether you've got tickets or not for Nina Chuba's tour, we will play you a little Nina Chuba song now, so you're not missing out. Wildberry Lily.

0: Erzauf Wanderung.
1: That's Zacharias with Anderswo, getting you in the mood for the summer holidays that are coming up for the kids in the West who are still waiting to just receive their Zeugnisse.
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1: 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It's just coming up to 6:30 in the morning and it's time for the FM4 News with Karin Goritschnik. Good morning.
18: Schönen guten Morgen. Nach Verteidigungsministerin Tanner hat sich jetzt auch Bundeskanzler Stocker von der ÖVP für ein Kompromissmodell zur Wehrdienstverlängerung ausgesprochen. Es wird 6+3 genannt und sieht Milizübungen nach dem Grundwehrdienst vor. Stefan Kappacher.
19: Der Favorit der Wehrdienstkommission ist das Modell 8+2, also eine Verlängerung des Grundwehrdienstes um 2 Monate. Plus Übungen. Darauf hat die ÖVP bisher gesetzt, es war aber bei SPÖ und NEOS nicht durchsetzbar. Die SPÖ ist dann mit 6+2 gekommen als Kompromiss und daraus wird jetzt 6+3, wie man einem Interview der Kronenzeitung mit Bundeskanzler Christian Stocker entnehmen kann. Er sagt dort, Zitat, ob es 6+3 oder 6+100 ist, ist letztlich eine semantische Frage. Und 6+100, das ist das sogenannte Stufenmodell aus dem Richter Wehrdienstkommission. Das ist die teuerste Variante, aber sie kommt plakativ ohne Verlängerung des Wehrdienstes aus.
18: Die VW-Aufsichtsratssitzung ist am Abend ohne Klarheit zu den Sparplänen zu Ende gegangen. Fest steht nur, dass die Modellpalette um bis zu 50% reduziert werden soll. Außerdem sollen Überkapazitäten abgebaut und Strukturen gestraft werden. Ob wie kolportiert bis zu 100.000 Stellen abgebaut und deutsche VW-Werke geschlossen werden, blieb aber offen. Bei einem schweren Waldbrand im südspanischen Andalusien sind mindestens 12 Menschen ums Leben gekommen. Mehrere weitere wurden verletzt. Rund 150 Feuerwehrleute haben die ganze Nacht gegen die Flammen angekämpft. Ersten Erkenntnissen zufolge dürfte eine abgerissene Stromleitung das Feuer ausgelöst haben.
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18: Frankreich steht zum dritten Mal in Serie im WM-Halbfinale. Der Topfavorit hat gegen Marokko souverän mit 2:0 gewonnen. Der Gegner von Frankreich um den Einzug ins Endspiel wird heute Abend im Duell zwischen Europameister Spanien und Belgien ermittelt. Das Wetter? Viel Sonne, tagsüber nur einige Quellwolken und ganz im Süden sind einzelne Schauer möglich. Die Höchstwerte 25 bis 33 Grad.
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0: Shepherds. Sterne und Mond from Layla. Picture this. Turquoise blue waters, sunshine, summery beats, and a lively dance floor, of course. That's not a dance party in the Caribbean. No, that's something that's taking place here in Austria.
1: Ja, das FM4 Unlimited am Attersee nämlich. Das findet am 18. Juli wieder am Attersee statt. Und vor lauter Vorfreude erklären wir den heutigen Tag zum FM4 Atter Day.
2: Atter Day.
0: Atter Day. And the Unlimited's Big Cheese DJ Funkschnitz is with us now. Tell us what's happening today.
3: Hallo. Ja, heute ist der FM4 Atter Day. Den ganzen Tag über laufen bei uns Attersee Mixes, nämlich von DJs aus unserem Lineup von dort. Und wir verlosen Tickets für Unlimited am Attersee. Der Warm-up für nächste Woche und wer live dabei sein will, hört am besten heute den ganzen Tag genau hin, oder?
1: Ja, wir haben später noch Tickets für euch fürs FM4 Unlimited, also dranbleiben. Worauf können wir uns dieses Jahr freuen?
3: Ja, am Samstag, 18. Juli geht's ab 14 Uhr los im Sprinzensteinpark. Ich habe jetzt einige Zungenbrecher parat, passt auf. Ab 14 Uhr bei freiem Eintritt im Sprinzensteinpark und dann ab 18 Uhr das Main Event am Strandbadparkplatz. Open Air, direkt am See. Ich hoffe auf wunderbares Wetter und ein lovely Publikum wie jedes Jahr seit so vielen Jahren. Wasser und Beats mitten im Salzkammergut. Ich glaube jedes Mal, ich erlebe ein Wunder. Ja. Wirklich.
1: Ypsi, DJ Soulcat, Malu Nadu und Josie Miller werden unter anderem auflegen. Und du, Functionist, wirst auch on the deck sein. Was hast du geplant für dein Set?
3: Von mir, da gibt es immer ein DJ-Set, das zur Location passt, zum Vibe passt und vor allem auch zur Uhrzeit passt und in dem Fall zum See passt. Sonnenuntergang, treibend, ich mag immer gern Percussion und ordentlich Schub für den Dancefloor. Das wird es von mir geben. Am Nachmittag gibt es Grooves, Beach-Vibes und am Abend wird es dann, je später die Nacht, umso härter, würde ich mal sagen, wird der Sound.
0: Well, it all sounds fantastic. Thanks for dropping by. And here's a little early morning mix by DJ Functionist to get us in the mood for today's Atter Day. Atter Day? Atter Day? Atter Day?

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1: On today's FM4 Atter Day.
0: Staying in Austria, you know, we love to celebrate our beloved Austrian artists here at FM4. For example, this one right here.
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0: Yes, that's Vienna's very own Hugo Urdens, and there's a lot to celebrate. He releases his fourth album today. It's called Für mich, and I have to say, I didn't think that Hugo Urdens could sound like this.
1: Na, eigentlich kommt Hugo ja aus dem Deutschrap, war sogar bei Division in Berlin gesigned, demselben Label wie Rin, aber von der großen Deutschrap-Karriere. Davon hat Hugo sich schon länger abgewandt. Mit dem neuen Album Für mich mag er auch gar nicht mehr versuchen, cool zu sein.
2: Das ist ja der Versuch, das uncoolste Album, das es geht, zu machen und die uncoolste Era so, sondern einmal der Versuch, nicht nur nach links und rechts zu schauen und sich immer zu vergleichen und versuchen, ey, das könnte gefallen und so könnte ich cool sein und immer cool sein zu wollen, so das wollte ich immer. Und dann irgendwann kam da die Erkenntnis, dass ich das halt einfach nicht bin und das war sehr befreiend.
0: On Für mich, there's no heavy trap beats, no heavy autotune, but instead more instrumental songs with fun beats. It's all about growth, growing up and becoming a better person. At the same time, Hugo Urdens is super self-critical, ironic and writes hilarious lyrics. And apparently, he struck a chord with his songs.
2: Die ganz viele Leute haben mir geschrieben, so, ja, Bruder, die schicken mir Videos wie so, ja, Marathon vorbereiten mit diesem Song. Und die eine Person war da, die hat so geschrieben, so, ja, ich habe also wegen dir, ich habe wirklich aufgehört, ich bin jetzt sober und das hilft mir voll dabei. Und so wirklich krasse Geschichten, so in meine DMs gekommen.
0: And Hugo Urdens is going on tour this winter, but even before that, there are plenty of chances to catch him live in person. For example, today in Tirol at an event in Schwarz.
1: Und morgen ist er außerdem beim Electric Love Festival in Salzburg und wird fix den Titeltrack seines brandneuen Albums spielen. Für mich.
0: And for me. And for all of us.

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0: past seven. It's the last day of school for everybody who's going to school in the west of Austria, and holiday season is officially starting. And if you're planning on going somewhere this summer, well, then you might spend some time in transit in so-called non-places.
1: Also so Nicht-Orte, an denen man sich nur temporär aufhält, um woanders hinzukommen. Flughäfen sind solche Orte oder auch Zugabteile zum Beispiel.
0: Any kind of waiting room, actually. You could also call them the back rooms of traveling, only that they're mostly filled with other people who are also trying to get somewhere else.
1: Ja, ich mag ja solche Nichtorte irgendwie. Also ich bin gerne auf Flughäfen, wenn ich wohin fliege. Also nicht, wenn ich dann zurückfliegen muss. Aber ich mag diese Atmosphäre, wenn Menschen aus aller Welt kurz aufeinandertreffen und dann so wieder ihre Wege gehen.
0: I like the border between Austria and Italy, because sometimes I even have a coffee there when we know we're on our way south.
1: An der Grenze.
0: Ja.
1: Naja. Na gut, uns interessiert, was sind eure liebsten oder auch schlimmsten Nicht-Orte, vor allem beim Reisen? Schickt uns doch eine Sprachnachricht, gerne noch mit passendem Song dazu, 0664 828 4444. Und hier ist ein Song, der einen schönen Nicht-Ort für viele von uns beschreibt.
0: Autogrill.

0: Supernova.
1: That's the Hearts Hearts with Champagne Supernova, and it's 6:26 in the morning.
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1: 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It's 7:30 in the morning and time for the FM4 News with Karin Goritschnik. Good morning.
16: Schönen guten Morgen. Im Iran wurde in der Nacht der ehemalige oberste Führer Ali Khamenei beigesetzt. Er war am ersten Kriegstag gegen Israel und die USA Ende Februar getötet worden. Die Trauerzeremonie war begleitet von neuerlichen Feuergefechten zwischen dem Iran und den USA. Ernst Kernmeier berichtet.
17: Millionen Menschen haben im Iran den fast einwöchigen Trauerzug für den getöteten obersten Führer Ali Khamenei begleitet. Hunderttausende waren gestern Nacht bei der Beisetzung in einem Schrein in Mashhad. Das iranische Regime zeigt die Trauerfeierlichkeiten als Demonstration des Rückhalts in der Bevölkerung. Die Millionen, die Khamenei nur als brutalen Herrscher gesehen haben, finden keine Beachtung. Während der Trauerwoche haben die USA am Mittwoch und Donnerstag mehr als 150 Ziele im Iran angegriffen, als Reaktion auf den Beschuss von Tankern im Persischen Golf. Noch gestern Abend meldete Teheran einen Angriff auf eine Militäranlage in der Region um das Atomkraftwerk Bushehr. Die USA sagen, dass sie damit nichts zu tun hätten.
16: Vor der Sommerpause beschließt der Nationalrat heute das Doppelbudget für die kommenden 2 Jahre. Davor wird im Plenum über die noch ausstehenden Kapitel betreffend Familie und Jugend, Mobilität und Forschung, Verteidigung sowie Finanzen debattiert. Anschließend finden die Schlussabstimmungen über die Bundesfinanzgesetze und den Finanzrahmen statt. Auf Taiwan zieht nach Angaben des staatlichen Wetteramtes der größte Taifun seit mehr als 30 Jahren zu. Hunderte Menschen wurden vorsorglich in Sicherheit gebracht. Erwartet wird, dass der Taifun im Lauf des Tages mit Windböen von fast 200 Kilometern pro Stunde auf Land treffen wird. Rund 670.000 Kinder und Jugendliche in Vorarlberg, Tirol, Salzburg, Oberösterreich, Kärnten und der Steiermark starten heute in die Sommerferien. Damit haben dann alle Schülerinnen und Schüler des Landes frei. Wieder los geht's in Ostösterreich am 7., im Süden und Westen am 14. September. Das Wetter? Viel Sonne, tagsüber nur einige Quellwolken und ganz im Süden sind einzelne Schauer möglich. Die Höchstwerte 25 bis 33 Grad.
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2: This upcoming weekend, we'll see the biggest gaming exhibition and geek experience in all of Austria. The name is a bit misleading because it's called Esports Festival, but there will be competitive video game events and more.
3: Deshalb ist es auch nicht nur das Esports Festival, sondern auch das Spielefest Wien. Auf ca. 1500 Spieltischen wird man dort tausende Brettspiele probieren können, darunter natürlich auch ganz viele neue Spiele.
2: But there is still so much more going on tomorrow and on Sunday at the Esports Festival in Vienna. And FM4's Robert Glashüttner is here to tell us all about it. Good morning.
4: Hallo, good morning.
3: Guten Morgen.
2: So we have video game competitions and board games. What else?
4: Genau, also als erstes ist es mir sehr wichtig zu erwähnen, die FM4 Indie Area, die möchte ich euch ans Herz legen. Denn wir präsentieren über 30 kleine, feine Games-Projekte aus Österreich am Esports Festival. Die EntwicklerInnen sind alle vor Ort. Man kann ihre Games spielen, mit ihnen plaudern und wir haben einen Livestream gemeinsam mit dem Streaming-Verband Austrian Streamers für alle, die nicht nach Wien kommen können.
3: Ja, und Robert, Games aus Österreich ist ja allgemein ein großes Thema beim Esports Festival am Wochenende.
4: Ja, genau. Es gibt nicht nur die FM4 Indie Area, sondern unter dem Titel Games from Austria wird quasi die gesamte Wertschöpfungskette österreichische Spielentwicklung gezeigt, wie es so schön offiziell genannt wird auf der Website. Das heißt, es präsentieren sich etablierte Studios auch, wie zum Beispiel Mipumi oder Still Alive. Und es stellen sich auch einige Hochschulen mit Games-Lehrgängen und Schwerpunkten vor.
2: But that's not all. Esports Festival features also retro games and trading card games.
4: Genau, und es gibt ein Cosplay Village, eine Artist Alley, Virtual Reality Projekte, diverse andere Aussteller. Es gibt in Sachen Verpflegung übrigens nicht nur so ein paar Standeln, wie man das vielleicht so kennt, sondern ein eigenes Food Festival ist auch Teil des Ganzen. Also
3: okay, man muss nicht hungrig gamen.
4: Sehr umfangreich.
2: Ja. Well, thank you, Robert.
3: Mehr zum Esports Festival im Austria Center Wien morgen und am Sonntag findet ihr auf fm4orf.at. Und wir haben jetzt was Feines für euch. Wir verlosen 2x2 Pässe zum Esports Festival. Ruft uns an unter 0800 226 996 und sagt uns, warum ihr zum Esports Festival wollt.

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0: Rogers with Lost Boys. Someone who is very much the opposite of a lost boy is successful girl Nina Chuba. She has become one of the biggest acts straight out of Germany since the release of her hit song Wildberry Lily. The young German singer has since released other hits like Unsicher oder Wenn das Liebe ist.
1: Gestern hat Nina Chuba die ausverkaufte Stadthalle in Wien gefüllt. Alina Brandstätter war für uns dabei.
2: Nina Chuba war für mich schon der Kindheitsstar bei Pfefferkörner. Und deswegen ist es halt jetzt umso cooler, wenn sie mit Musik die Welt mehr oder weniger erobert.
3: Sie haut dann irgendwie so ein paar Sätze raus, wo man sich denkt, die redet einfach gerade mit uns, als wären wir Freunde. Und das finde ich irgendwie einfach sehr sympathisch.
4: Ich habe auch zwischendurch geweint, weil, keine Ahnung, das war dann schon ein bisschen catchy, aber dann hat man irgendwie im nächsten Moment wieder so abgefeiert und das war schon echt toll.
5: Einfach eine tolle Zeit, aus dem Alltag heraus, einfach im Moment leben.
6: Voll oft, wenn ein neuer Song rauskommt, denke ich mir, wow, das beschreibt voll irgendeine Situation in meinem Leben. Und das ist das, was mich immer wieder an ihr catcht. Und ich denke mir immer, es kann jetzt nicht noch was kommen. Und dann kommt wieder ein Song und ich denke mir wieder, oh mein Gott, genau das.
7: Nina Chuba macht Big Boy Rap, aber auf eine charmante weibliche Art.
0: Yes, and after last night's concert in Vienna, Nina Chuba will also perform this evening in Linz.
1: Ja, und zwar Open Air auf der Donauländer. Tickets dafür sind leider schon ausverkauft.
0: Yes, and whether you've got tickets or not for Ninas Tour, here she is now with Nina.

0: Us with deeply strange people. No, deeply strange people here. Just Lauren Foster and Nina Hochreiner here with you today. Two deeply motivated people hoping to start your Friday off right.
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5: Ryan Silver
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0: It's 8:30 in the morning and time for the FM4 News with Karin Goritschnik. Good morning.
23: Schönen guten Morgen. Trotz der jüngsten militärischen Eskalation zwischen den USA und dem Iran gehen die Bemühungen um eine Beilegung des Konflikts weiter. Wie ein US-Regierungsbeamter sagte, werden die technischen Gespräche fortgesetzt. Die Vermittlerstaaten Katar und Pakistan bemühen sich nach Informationen des Nachrichtenportals Axios darum, die Verhandlungen über ein Atomabkommen wiederzubeleben. Die Aufsichtsratssitzung bei VW am Abend hat wenig Klarheit über den künftigen Sparkurs gebracht. Ob und wie viele Jobs wegfallen, ist weiterhin nicht bekannt, berichtet Andreas Pfeiffer.
24: Von VW-Chef Oliver Blume hatte man sich gestern die Antwort auf die Frage erwartet, ob er tatsächlich 100.000 Arbeitsplätze abbauen und vier deutsche Werke schließen will. Stattdessen legte er gestern Abend eine Videobotschaft unklaren Inhalts vor.
1: Hohe Kosten, unter anderem durch Zölle und ein zunehmend intensiver globaler Wettbewerb, erhöhen den Druck auf die gesamte Automobilindustrie. Deshalb gehen wir in die nächste Phase unserer Transformation.
24: Diese Transformation soll mit einer deutlichen Reduktion der Modellpalette und der Ausstattungsoptionen von Fahrzeugen einhergehen. Dem Betriebsrat reicht diese Auskunft nicht. Er verlangt auch heute detaillierte Richtungsangaben zum neuen Sparkurs, den Volkswagen fahren will.
23: Bei einem schweren Waldbrand im südspanischen Andalusien sind mindestens 12 Menschen ums Leben gekommen. Mehrere weitere wurden verletzt. Rund 150 Feuerwehrleute haben die ganze Nacht gegen die Flammen angekämpft. Ersten Erkenntnissen zufolge dürfte eine abgerissene Stromleitung das Feuer ausgelöst haben.
5: Men's Football World Cup.
23: Frankreich hat mit einem 2:0 gegen Marokko zum dritten Mal in Folge das Halbfinale einer Fußball-WM erreicht. Heute will Ex-Weltmeister Spanien den nächsten Schritt in Richtung Finale gehen. Die Mannschaft, die einzige dieser WM ohne Gegentor, trifft im Viertelfinale auf Belgien. Das Wetter? Viel Sonne, tagsüber nur einige Quellwolken und ganz im Süden sind einzelne Schauer möglich. Die Höchstwerte 25 bis 33 Grad.
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0: Das kann ich mir nicht leisten. Ich muss Miete zahlen, mehr Essen kaufen. Alter, das Erwachsensein ist scheiße.
1: That's Little Mila with Grills.
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1: An alle, die heute ihren letzten Schultag haben, habt ihr heute schon gefrühstückt?
3: Fetzen. Und ein paar Anzer.
4: Ich würde meinem heutigen Frühstück eine 4 geben.
5: Ich weiß nicht mehr, was ich gegessen habe.
6: Es war sehr mager.
4: Es gab 2 Leberkäs.
7: Gerade nur so, alle 5-4er.
8: Ich gebe meinem heutigen Frühstück die Note 1.
5: Meistens sind es Eier.
8: Weil es meine Mama mit sehr viel Liebe gemacht hat.
1: Did you eat any breakfast, Nina Hochreiner?
9: Noch nicht, nein. Du?
1: No, not either. I think we deserve nicht teilgenommen.
9: Im Fach Frühstück.
1: We'll try harder next time.
9: Yeah.

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0: That's Almost Monday with Skinny Dip at 9:09.
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0: Yes, it's a fixed date in summer. The FM4 Unlimited dance party at the beautiful Attersee takes place next Saturday, 18th of July. As a little warm-up, we're already having a little beach party on the radio later today.
2: Ja, am Attersee nächste Woche gibt es dann Beach Life und Summer Vibes. Open Air Live werden zu hören sein. Josie Miller zum Beispiel und dann noch viele DJ-Sets, unter anderem von Ipsy und natürlich auch von DJ Beware und DJ Functionist, der heute früher schon bei uns vorbeigeschaut hat mit einem Mix.
0: And we have tickets for you to win now. So if you want to be a part of the FM4 Unlimited Party next week, then listen up.
2: Wir spielen eine Runde Fische erraten, so ein bisschen so eine Form von Wer bin ich, nur unter Wasser. Ihr hört jetzt einen heimischen Fisch und wer von euch als erstes richtig errät, um welche Fischart es sich handelt, der hat gewonnen.
0: Okay, so listen closely. Which fish is talking here?
3: Man könnte sagen, ich bin so etwas wie der Feinschmeckeradel unter den Süßwasserfischen. Hauptsache kaltes, klares Wasser. Also ich liebe die Kälte. Am liebsten in tiefen, sauerstoffreichen Bergseen oder klaren Bächen. Wenn es im Sommer zu warm wird, tauche ich einfach ab. Ich bin sozusagen der tiefste Fisch des Süßwassers. Manche meiner Verwandten zieht es sogar ins Meer. Ja, aber die meisten von uns bleiben treue Bergbewohner. Optisch gebe ich auch was her. Meine Haut hat wunderschöne helle Punkte, manchmal leicht rötlich oder gelb auf dunklem Grund. Ja, und das Beste zur Paarungszeit zieht sich das Männchen bei uns einen knallroten oder orangefarbenen Hochzeitsanzug am Bauch an. Lieb. Ich gehöre übrigens zur absoluten Upper Class der Salmoniden, also der Forellenfische. Ich werde oft mit der Bachforelle verwechselt. Was mich ein bisschen kränkt, weil mein Schwanz ist viel weniger tief eingekerbt und meine Punkte sind hell. Außerdem schmecke ich, wenn man dem Menschen glauben mag, noch ein bisschen feiner und eleganter. Mein Fleisch ist zart und oft leicht rosa. Ja, also, wer bin ich?
2: Okay. Fischschwanzvergleich, lol.
0: I'm something very new there for you. I'm a little confused. That was quite difficult if you ask me, but I'm sure we've got some fish experts among us. Call 0800 226 996 if you have the right answer.

0: von Josie Miller. Josie Miller dann auch am 18. Juli beim FM4 Unlimited am Attersee. Ja, und wir haben nach einer Fischart gesucht und ihr konntet Tickets für das FM4 Unlimited gewinnen. Bettina, hallo.
1: Hallo.
0: Du weißt, welchen Fisch wir gesucht haben?
1: Ja, genau. Es ist der Saibling.
0: Es ist der Saibling, das ist richtig.
2: Bettina, why do you know so much about fish?
1: Ja, wir essen wirklich sehr gerne Fisch und kommen aus Oberösterreich und sind auch gerne am Attersee und viel im Attersee im Sommer. Und da gibt es ja diese Steckerlfische und so.
0: Mhm.
1: Und es ist irgendwie ein bisschen typisch, glaube ich.
0: Ja.
1: Salz kann man gut.
0: Da weiß man das einfach. Es ist so.
1: Ja, da weiß man das.
2: Muss eine Oberösterreicherin wissen. Nina, of course, knew all along as well. Du musst aber das sein.
0: Ich kenne die Fische auch noch vom Essen. Bettina, herzliche Gratulation. Zwei Tickets gehören dir. Wir sehen uns dann nächsten Samstag am Attersee.
1: Super, prima.
2: Congratulations.
1: Vielen Dank.
2: Have fun.
1: Danke.
2: Ciao. Bye.

0: That's Lila with Tommy at 21 minutes past nine. I think most of the Schulkinder will be walking out of school with their Zeugnisse now. And now the question of all questions. Do you already have your summer plans in order?
1: Ich würde meine Sommerplanung eine 2 geben. Ist ja ausgebucht.
2: Du bekommst ein FM4er.
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4: Weil ich arbeiten gehe.
3: Wird noch.
5: In Kroatien schwimmen gehen ist das Beste, was man im Sommer machen kann.

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0: That's After with 300 Dreams.
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0: It's just coming up to 9:30 in the morning and it's time for the FM4 News with Karin Goritschnik. Good morning.
2: Guten Morgen. Israel hat die US-Regierung, Berichten zufolge, vor iranischen Plänen zur Ermordung von Präsident Trump gewarnt. Die Führung in Teheran habe erst kürzlich einen konkreten Anschlagsplan ausgearbeitet, berichtete unter anderem der Sender CNN. Details zu dem Plan wurden nicht bekannt. Aus dem Süden Russlands wurden heute erneut mehrere Brände in Energieanlagen gemeldet. In Krasnodar sei nach einem ukrainischen Drohnenangriff ein Feuer in einer Ölraffinerie ausgebrochen. In der Region Rostov ist die Feuerwehr nach Angaben der dortigen Behörden dabei, Brände in zwei Treibstofflagern zu löschen. In die geplante Wehrdienstreform kommt offenbar wieder Bewegung. Jetzt spricht sich auch Bundeskanzler Stocker von der ÖVP für ein Kompromissmodell aus, und zwar für 6 Monate Grundwehrdienst plus 3 Monate Milizübungen. Stefan Kappacher berichtet.
3: Der Favorit der Wehrdienstkommission ist das Modell 8 plus 2, also eine Verlängerung des Grundwehrdienstes um 2 Monate. Plus Übungen. Darauf hat die ÖVP bisher gesetzt, es war aber bei SPÖ und NEOS nicht durchsetzbar. Die SPÖ ist dann mit 6 plus 2 gekommen als Kompromiss und daraus wird jetzt 6 plus 3, wie man einem Interview der Kronenzeitung mit Bundeskanzler Christian Stocker entnehmen kann. Er sagt dort, Zitat, ob es 6 plus 3 oder 6 plus 100 ist, ist letztlich eine semantische Frage. Und 6 plus 100, das ist das sogenannte Stufenmodell aus dem Bericht der Wehrdienstkommission. Das ist die teuerste Variante, aber sie kommt plakativ ohne Verlängerung des Wehrdienstes aus.
2: Dritter und letzter Tag der Budgetdebatte heute im Nationalrat. Danach wird das Doppelbudget 2027-28 beschlossen, bevor sich der Nationalrat in die Sommerpause verabschiedet. In die Sommerpause gehen heute auch rund 670.000 Schülerinnen und Schüler in Vorarlberg, Tirol, Salzburg, Oberösterreich, Kärnten und der Steiermark. Denn auch im Westen und Süden des Landes beginnen heute die Ferien. Das Wetter? Viel Sonne, tagsüber nur einige Quellwolken und ganz im Süden sind einzelne Schauer möglich. Die Höchstwerte 25 bis 33 Grad.
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0: And to end with Sommersprossen Zeit. Yes, it is Sommerzeit. Finally, we can say happy Sommerferien to every school kid in Austria. The west of the country is joining today.
1: Ja, heute ist auch in den westlichen Bundesländern der letzte Schultag und Zeugnisvergabe. Eine Band, die übrigens in der Schule immer eher so durchgecruised ist, das sind die Giant Rooks. Das haben sie uns letzte Woche vor ihrem Auftritt bei der FM4-Bühne am Donauinselfest erzählt.
0: Well, they are successful now.
1: Ja, aber welche Noten würden sie einander in ihrem Bandalltag eigentlich geben?
0: Let's find out from singer Fred and guitarist Finn.
2: In Fach Pünktlichkeit, was kriegt Fred da?
3: Eine 1 minus, würde ich sagen. Also Fred ist schon sehr bemüht, immer pünktlich zu sein. Und manchmal klappt es vielleicht nicht 100%, aber der Wille ist immer da. Das zählt da, oder?
4: Ich bin positiv überrascht. Ich hätte jetzt nicht gedacht, also ich würde sagen, es gibt schlimmere Kandidaten in unserer Band. Wir nennen keine Namen. Ja, im Vergleich schneide ich noch einigermaßen gut ab.
2: Okay, 1 minus, gut. Antworten in Group-Chats ist das nächste Fach.
5: Man sagt uns beiden nach, dass wir sehr übermotiviert sind.
3: Wir schreiben beide eher zu viel tendenziell. Ja. Insofern 1 minus.
2: Energy auf der Bühne, welche Note?
4: Finn kriegt eine 3 plus. Nein, Spaß.
3: Macht er ganz gut.
4: Nee. Ausbaufähig. 1. Voll, ich liebe deine Energy. Du hast richtig coole, sehr eigene Gitarren-Moves, die du immer machst. Mein Lieblings-Move ist dieser Ventilator, den du
3: das
4: so...
3: Das ist der Ventilator, ja. Zombie getauft.
4: I love it.
0: An interesting description. For dance moves, I also like the Pünktlichkeitsnoten, Nina, because it reminds me of you. Der Wille ist da. Which
1: der
0: is
1: Wille ist bei
0: one.
1: Mir auch immer
0: der Wille
1: da.
0: Der Wille ist
1: yeah.
0: da bei der Nina, so she gets one as well. But anyway, back to the Giants Rooks. Here they are now with a live song from last week's Donauinselfest and with some very strong Ventilator moves.

Ich kann's kaum fassen, ohne Scheiß. Das war so unfassbar schön mit euch. Vielen, vielen Dank. Habt ein wunderbares Festival. Bleibt gesund. Wir sehen uns im Oktober im Gasometer. Wir kommen wieder zurück nach Wien. Wir freuen uns auf euch. Alright. Wir brauchen jetzt eure letzte Energie. Ich zähle euch noch einmal an.

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1: Dave Thames with Rain Dance, bringing the FM4 Morning Show today to an end.
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1: But we still hope you have a happy weekend, and even more than that, we hope that all the school kids have some lovely summer holidays.
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0: That's Scar and Missing Out here on FM4. Oh, and up next, I have the song that goes, I think I left my conscience on your front doorstep. That very cool track from Willow is on the way.
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0: Alicia, Nile Rodgers, and Hypnotic Night.
1: I love my DJs, right?
2: Yeah.
1: I'm from an era of DJs.
3: Today.
0: Yep. Today is Saturday, and next Saturday, that is a week on Saturday, July the 18th, FMV Unlimited will take place again right by Attersay in the Salz Kammergut there. 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Guys, take it away.
4: Hallo. Ja, wir spielen gleich eine Art Tischtennisturnier. Es funktioniert wie das Spiel Ich packe meinen Koffer. Das kennt man. Wir haben zwei Leute live hier on air. Das ist die Susanne. Hallo, Susanne.
5: Hallo, hi.
4: Und der Harald. Hallo, Harald.
6: Hallihallo.
4: So geht das Spiel. Ihr müsst Dinge sagen, die man für einen Tag ins Schwimmbad mitnimmt, zum Beispiel einen Badeanzug. Und vorher natürlich alles Eingepackte, das wir schon haben, nochmal erwähnen, bevor ihr euer neues Wort dazu hängt. Wenn ihr mögt und bereit seid, dann können wir starten. Seid ihr bereit?
6: Yes.
5: Yes.
4: Alles klar. Dann, Susanne, du beginnst.
5: Sonnenbrille.
4: Harald.
6: Badeschlapfen.
4: Nein, du musst die Sonnenbrille zuerst mitnehmen.
6: Ach so. Sonnenbrille, Badeschlapfen.
4: Na. That's it. Du hast leider schon verloren. So schnell kann es gehen, wenn man Ich packe meinen Koffer mit uns spielt. Susanne, herzlichen Glückwunsch. Zwei Tickets für Unlimited am Attersee. Harald.
6: Ja, das habe ich nicht ganz gecheckt.
4: Wir verlosen den ganzen Tag noch Tickets für Unlimited am Attersee. Ruf doch gern nochmal an.
6: I try.
4: Okay, passt. Hey, danke euch fürs Mitspielen.
5: Super.
4: Susanne, bleib noch in der Leitung.
5: Ja, passt. Super, danke. Ja.
0: Okay, guys, thanks very much. Thank you, Susanna and Harald, and thank you to Mickey and Patrick as well for helping us out there.

0: That's Kids Don't Smoke on Tuesday morning on a Friday on Today on FM4. 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
2: Liebe Hörerinnen, lieber Hörer, es ist wieder mal soweit. Die Jahreszeit der Ausdünnung des kulturellen Lebens steht in voller Blüte. Theater schließen, Schulen, sogar das Parlament macht zu. Der Grund dafür ist mir persönlich schleierhaft, als könnte man nur bei Kälte dem Sinn des Lebens nachspüren. Und da wundert sich noch irgendwer über unsere verkrampfte Kultur. Aber ja, ich komme schon zum Punkt. Auch dein Ombudsmann wird in den kommenden Wochen zähneknirschend den sogenannten Urlaub konsumieren, den mir das links-linke Establishment aufzwingt. George Soros hat sich bereit erklärt, mich Huckepack über den Brennerpass zu tragen, direkt nach Kaorle, wo man also offensichtlich eine ordnungsgemäße Sommerfrische absitzen kann. Meine Ilse wird mich begleiten, dann sind wir vollständig und können ein offizielles Bilderberger-Treffen abhalten. Eigentlich hatte ich mir an meinen Schreibtisch gekettet, aber der Portier vom Königlberg, der ist auch nicht blöd, der hat einfach das Tischbein ein bisschen angehoben. Jetzt steht er neben mir und ja, gleich, Herr Reitner, ein kleiner Abschiedsgruß wird mir ja wohl noch erlaubt sein. Liebe Hörerinnen, lieber Hörer, ich weiche der Gewalt, aber im September hören wir uns wieder hier am besten Radiosender der Welt. Also vorausgesetzt, es gibt dann noch einen September, beziehungsweise die Welt. Fix ist eigentlich nur, dass es FM4 dann noch geben wird, weil FM4 ist unzerstörbar. Servus!
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0: Minimix und Track Selection von John Gravy, der mit einigen Tracks hier auch selbst vertreten war. Mallgrab war zu hören hier zum Schluss und Real Lies mit End Credits. Davor John Gravy und DOS und dann ebenso er selbst mit Your Heart. Davor Lawrence Hart mit Living Without You, Extreme Tracks mit Don't Hold Back. Dann Harry Dean Lewis und John Gravy, die beiden werden auch dabei sein am Attersee am 18.07. mit dem Tune Blessing in Disguise und der erste Track natürlich fantastisch ausgewählt, Daft Punk und Revolution 909. 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

0: Nia Archives gemeinsam mit Georgia Smith und dem Song Get Me Down. Der wird auch auf Nia Archives neuem Album Emotional Junglist drauf sein. Das erscheint nächste Woche und da freue ich mich schon sehr drauf.
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0: Ein Album, auf das ich mich auch schon sehr gefreut habe und das heute endlich erschienen ist, das ist das zweite Album der Musikerin Suki Waterhouse. Ich bin ein riesiger Fan ihrer ersten Platte mit dem absolut amazing Namen Memoir of a Sparkle Muffin. Und allerspätestens seit ihrem Auftritt am FM4 Frequency letztes Jahr ist sie wirklich einer meiner absoluten Celebrity Crushes. Und ich finde ja, Album Nummer 2, das ist immer ein bisschen schwierig, weil man muss aufs Neue irgendwie überzeugen, man muss sich selber treu bleiben und soll sich trotzdem auch irgendwie nicht wiederholen. Aber hier sind wirklich alle Sorgen unbegründet. Suki Waterhouse hat mich mit Loveland wieder mal komplett überzeugt. Und so klingt das. Hören wir mal rein.

Suki Waterhouse, die sagt ja schon immer, dass ihre Musik sehr stark von so dreamy 70s Rock inspiriert ist. Ich finde, mit diesem Album, mit Loveland, ist sie dann nochmal ein Stück mehr reingekippt. Gleichzeitig hat es aber auch irgendwie so einen gewissen Glamour-Flair. Gibt mir so ein bisschen Old Hollywood-Vibes. Und der Sound und die Lyrics erinnern mich dann stückelweise auch so ein bisschen an Lana Del Rey. Aber Suki Waterhouse bleibt zum Glück lyrisch gesehen ihrem sehr kohärenten Storytelling-Stil treu. Und ich finde die Dramaturgie der Platte wirklich, wirklich toll. Es geht nämlich drum, man hat es vielleicht schon gerade gehört, vor allem ums Verliebtsein und das Verliebtsein eben nicht immer nur Hard Eyes und Butterflies bedeutet, sondern dass es im Loveland von Suki Waterhouse auch mal ganz schön düster werden kann. Wir hören uns jetzt jedenfalls einen Song von dieser Platte von Loveland an, mein persönlicher Favorit nach dem ersten Mal hören. Hier ist Suki Waterhouse mit Puppy Dog Eyes.

0: This is nice. Der Name vom Song ist Programm, würde ich sagen. Das war der neueste Streich von My Ugly Clementine. Die bringen ihr neues Album Apply Autonomy am 4. September raus. Sie releasen aber gerade alle paar Wochen einen neuen Vorboten und This is nice, ja, der gehört jetzt ab jetzt zu meinen absoluten Favoriten.
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0: It's hot. Hot. Ja, Happy Release Day nicht nur an My Ugly Clementine, sondern auch an mein liebstes Experimental-Pop-Duo aus Tirol mit dem besten Bandnamen der Welt. Happy Release Day an Cute Aggression. Erika und Aaron haben ihr Debütalbum Make Us Crash im Mai released und da war ein Song drauf, von dem es seit heute einen neuen Remix gibt. Und zwar ebenfalls mit einer Tiroler Musikerin, die sich in der FM4-Community sehr großer Beliebtheit erfreut. Gemeinsam mit Nenda haben Cute Aggression eine neue Version von ihrem Song Talking About Music aufgenommen. Das Ergebnis, das hören wir uns jetzt an. Ich bin absoluter Riesenfan und ich hoffe ihr auch. Hier kommen Cute Aggression und Nenda mit Talking About Music Remix.

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0: Der neue sehr, sehr gute Song von Finn Wolfhard, Follow. Und ihr könnt mir jetzt auch folgen. Wir machen jetzt nämlich einen kleinen Ausflug.
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0: Vielleicht habt ihr es ja schon mitbekommen. Der heutige Freitag steht ganz im Zeichen des Warm-Ups. Und zwar fürs FM4 Unlimited am Attersee. Diese eine der ganz, ganz, ganz, ganz großen Partys des Jahres wird nächsten Samstag, dem 18. Juli, über die Bühne gehen. Und wir stimmen uns heute schon gemeinsam mit euch drauf ein. Den ganzen Tag über könnt ihr heute hier auf FM4 Tickets fürs FM4 Unlimited am Attersee gewinnen. Unter anderem werden da Acts und DJs wie DJ Soulcat, Malun Nadao oder Harry Dean Lewis und John Gravy die Wogen des Attersees aufpeitschen. Und einen kleinen Vorgeschmack auf die Sets gibt es heute schon, um bei euch die Vorfreude so richtig anzukurbeln. Und auch ich habe jetzt einen super hotten Mix für euch. Und zwar kommt er von Josie Miller. Sie war Tour-DJ von Trettmann, hostet ihr eigenes Format A Chat with a DJ auf Arte und hat 2025 ihr Debütalbum Four Stages of Sleep rausgebracht. Josie Miller kommt mit ihrem Live-Set aus Drum Machine und Synthesizer zum FM4 Unlimited an den Attersee. Und einen kleinen Taste-Test davon habe ich jetzt für euch. Achtung, verbrennt euch nicht, denn jetzt wird's ziemlich hot. Viel Spaß mit dem Warm-Up-Mix von Josie Miller.

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Das war der Warm-Up-Mix von Josie Miller. 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Am Nachmittag starten wir mit der FM4 Boombox im Spritzensteinpark, ganz unten beim Wasser und bei freiem Eintritt. Ab 18 Uhr dann die große Party am Strandbad. Und heute stimmen wir uns gemeinsam drauf ein. Aufs FM4 Unlimited am Attersee. 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Also unbedingt dranbleiben. In Soundsack FM4 habt ihr gleich wieder die Chance, Tickets abzustauben. Für mich und FM4 Hot war's das für diese Woche. Alice Ocean verabschiedet sich ins Wochenende. Passend dazu mit The Avalanches und Jamie XX und Every Single Weekend. Macht es gut!

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19: Es ist 14 Uhr, hier sind die Schlagzeilen. Mindestens 12 Tote bei Waldbrand in Spanien. Und Ungarn tritt der EU-Staatsanwaltschaft bei. Hier ist Simon Fritz mit den FM4 News.
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20: 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This afternoon's weather is warm and mostly sunny, with a chance of a few isolated rain showers, especially in the south. Highs ranging from 25 to 33 degrees.
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19: Mit Heinz Reich am Mikrofon. Schön, dass ihr wieder dabei seid. Und Stichwort, your hair is gone. Wo ist es hin, das Haar? Hier ist es am Café. Hair on Coffee von den Cousins Like Shit. Viel Spaß.

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0: Eigentlich kommt er ja aus dem Deutschrap, war sogar bei Division in Berlin gesigned, demselben Label wie Rin. Aber von der großen Deutschrap-Karriere, davon hat Hugo sich länger abgewendet. Mit dem neuen Album Für mich hat er keine Lust mehr zu versuchen, cool zu sein.
1: Das ist der Versuch, das uncoolste Album, das es geht, zu machen und die uncoolste Era so, sondern einmal der Versuch, nicht nur nach links und rechts zu schauen und sich immer zu vergleichen und versuchen, ey, das könnte gefallen und so könnte ich cool sein und immer cool sein zu wollen, so das wollte ich immer. Und dann irgendwann kam da die Erkenntnis, dass ich das halt einfach nicht bin und das war sehr befreiend.
0: Auf Für mich gibt es also keine schweren Trap-Beats, kein Heavy-Autotune, stattdessen mehr Gitarren und spaßige Beats. Thematisch geht es viel um Weiterentwicklung und darum, erwachsen zu werden und ein besserer Mensch zu werden. Gleichzeitig ist Hugo Oehrens mit seinen Texten super selbstkritisch, ironisch und witzig. Zum Beispiel im Track Dagegen mit Carlos. Sie singen aus der Perspektive von jemandem, der aktivistisch ist, aber halt nur solange es bequem ist. Zu dem Song inspiriert wurden sie durch eine Nominierung für einen Rap-Preis.
1: Da war eine Line von Zartmann. Ich schrei fick die AfD, ich frag mich, wer die wirklich wählt. Und das war als Line des Jahres im Gespräch. Und ich dachte mir so, nein, das ist Bullshit. Das ist so, ist voll wichtig, dass du das sagst und seine Bühne dem natürlich gibst. So, aber mich hat das irgendwie so aufgeregt. Ich war so, aber das ist doch auch nur so Pseudo- dagegen sein und Pseudoaktivismus und das ist jetzt einfach nur, um Sympathiepunkte einzuheimsen. Das ist halt super viel, extrem performativ so. Ich sag nicht, dass ich einen Millimeter besser bin. Karl und ich sind genauso performativ wie alle anderen.
0: Hugo Oehrens geht übrigens diesen Winter auf Tour, aber schon vorher gibt es jede Menge Gelegenheiten, ihn live zu erleben. Zum Beispiel heute in Tirol beim Summer Jam in Schwarz oder morgen am letzten Tag des riesigen Electric Love Festivals in Salzburg. Und hier kommt er jetzt mit dem scharfen, selbstironischen Track Dagegen. Hugo Oehrens und Carlos.

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4: Jawohl. FM4 Sounds Like mit Heinz Reich am Mikrofon und geht alle in die Ferien, jetzt auch die westlichen Bundesländer. Und wenn ihr mir ein bisschen Rückmeldung geben wollt, was ihr gerade treibt, also wo euch diese Sounds hier erreichen, dann könnt ihr gerne mit mir kommunizieren. Ich freue mich über Bilder aus der weiten Welt und über eure witzigen Stories, denn sehr oft seid ihr ja in Hörsituationen, die ich mir gar nicht ausmalen kann. Das taugt mir immer extrem. Also,
5: schick uns eine WhatsApp-Sprachnachricht an 0664 828 4444.
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1: Peter hält in diesem Moment seine Spielkonsole in der Hand. 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Sebastian, eine Reservierung für Sitzplatz 14, Wagen 26. Frieda, ein belegtes Brot von Papa. Und ihr Papa? Der hält gerade Frieda. 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
2: Ja, der wichtigste Ort in Österreich für die alternative Szene ist wahrscheinlich die Arena Wien. Ein Veranstaltungsort in Wien-Landstraße, der sich als alternatives Kulturzentrum speziell für Jugendkultur und Konzerte der alternativen Szenen versteht. Im Sommer wird sie auch als Freiluftkino genutzt. Die Arena ist aus einem früher als Schlachthof genutzten Gelände im Stadtteil St. Marx entstanden und feiert dieses Jahr ihren 50. Geburtstag mit einem noch dichteren Live-Programm als sonst. Heute ist in der Arena Kay Tempest zu Gast.
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0: Die Kunst von Kay Tempest pendelt zwischen Rap, Poesie und Literatur. Was in kleinen Spoken Word- und Stand-Up-Clubs in Großbritannien begonnen hat, wurde zu einer Megakarriere. Zum Beispiel ist Kay Tempest mit dem Silbernen Löwen auf der Art Exhibition Biennale ausgezeichnet worden. Letztes Jahr hat Kay Tempest ihr Album Self-Titled veröffentlicht. Ein künstlerisches Highlight, das Pop, Rap, Literatur und Lyrics beeindruckend miteinander verbindet. Ein kraftvolles Werk, das sich intensiv mit queerer Identität beschäftigt. Heute Abend präsentiert FM4 das Kay Tempest-Konzert in der Arena Wien. Der Auftritt wurde übrigens von Outdoor in die große Halle verlegt. Und für Kurzentschlossene gibt es jetzt Karten zu gewinnen.
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0: Einmal zwei Tickets für heute Arena Kay Tempest. Und das hier ist Statue in the Square von Kay Tempest.

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1: Wenn ich auf ORF.at auf die Wetterkarte für Österreich schaue, dann lachen mich heute 9 Sonnen an. Sommerlich im ganzen Land. Da passt es gut, dass wir heute die Vorfreude auf die große Beachparty ankurbeln, die nächste Woche am Samstag, dem 18.07. am Attersee stattfindet. FM4 Unlimited wird da wieder eine Sause hosten mit den lässigsten DJs Österreichs, die tagsüber Sounds zum Baden und Entspannen und am Abend dann zum Tanzen an den Attersee bringen. Am Nachmittag gibt es nämlich als Warm-up die FM4 Boombox. Von 14 bis 19 Uhr im Sprinzensteinpark. Da ist Free Entry. Und am Abend, also von 18 bis 1 in der Nacht, dann der Main Floor am Strandbad Parkplatz Attersee. Dafür gibt es heute bei mir auch noch Tickets zu gewinnen. Und zwar im Rahmen von einem Gewinnspiel. Das startet in einer guten halben Stunde hier. Ja, und zum Vorfreuen auf den nächsten Samstag, den 18. Juli am Attersee, hören wir jetzt einen Minimix vom DJ-Duo Dizzy D und Chachat, alias Mischgeschick. Die zwei sind Teil des Kollektivs Rare Grooves Vienna, sind seit 25 Jahren gemeinsam unterwegs, tief verwurzelt in der Vinylkultur und der Club-Community. Ihr Sound, der bewegt sich frei zwischen Funk, Cumbia, Samba, Molam, Psychedelia, Disco, Latin, Hip-Hop und Dub. Motto: Global Grooves, Hip-Hop Roots und nichts als Liebe für Musik.
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Vienna. Und Rare Grooves Vienna sind mit dabei ab 14 Uhr im Sprinzensteinpark bei freiem Eintritt. Mit dabei sind neben Rare Grooves Vienna Producerin und DJ Kamehameha Rin und DJ Soulcat. Und am Main Floor am Abend seht ihr DJ Beware, John Gravy, Harry Den Lewis, Malum Dao, Ipsy,

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4: Ja, heute war Zeugnisverteilung in allen westlichen Bundesländern. Schöne Ferien wünsche ich euch an dieser Stelle. Genießt die Zeit. Ihr hört FM4 mit Heinz Reich am Mikrofon. Sounds Like heißt diese Show. Und es gibt immer wieder Leute, die sich melden, damit ich weiß, wohin die Sounds eigentlich gehen. Also wo das landet, was ich in den Äther schicke. Zum Beispiel Hanna.
5: Hallo, ich bin die Hanna. Ich bin Exil-Österreicherin. Ich wohne seit ein paar Jahren in Schleswig-Holstein, in dem schönen Bauwagen, wo ich dir da gerade das Foto geschickt habe. Und ich höre jetzt gerade FM4, ich bin gerade mit dem Radl zurückgekommen, habe FM4 gehört und jetzt würde ich anfangen, Salate vorbereiten fürs Grillen nachher. Schönen Nachmittag an alle und schönen Freitag, ciao, aus Schleswig-Holstein.
4: Hey Hanna, für die Grillparty, die jetzt bald losgehen wird, habe ich für dich ein kleines Package geschnürt und zwar kommen Mariana Frohes und Trinix mit Valtim Bora und dann Shabazz Palaces featuring Cadillac mit Shine a Light und dann John Gravy mit 21 Dreams. Dieses sommerliche Dreier-Package kommt hinter der Kurve.
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0: Wir befinden uns hier gerade am Attersee. Der Attersee ist
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3: Ja, ihr müsst euch jetzt mal die Augen zumachen und Folgendes vorstellen. Türkises Wasser, Berge im Hintergrund und abends Musik bis in die Nacht. Der Attersee ist einer der schönsten Orte, an denen man in Österreich tanzen kann. Am 18. Juli, also nächste Woche Samstag, steigt dort wieder das FM4 Unlimited mit Josie Miller zum Beispiel, Ipsy, DJ Beware und DJ Functionist. DJs, Boombox, frische Luft und beste Stimmung. Die Boombox, die startet schon am Nachmittag im Sprinzensteinpark, ganz unten beim Wasser und bei freiem Eintritt. Ab 18 Uhr dann die große Party am Strandbad. Dazu braucht man Tickets. Nächsten Samstag, wie gesagt, findet das Ganze statt und ich habe jetzt Tickets für euch zu gewinnen. Wir spielen ein kleines Spielchen, das ist sehr, sehr knifflig, nämlich Fische erraten, so im Stil von Wer bin ich? Ihr hört jetzt gleich einen heimischen Fisch und wer von euch zuerst richtig errät, um welche Fischart es sich handelt, der oder die hat gewonnen. Die Nummer zu mir rein ist 0800 226 996. Nochmal 0800 226 996. Und jetzt genau zuhören, was der Fisch da so blubbert. Er stellt sich jetzt vor.
4: Dere, wer bin ich? Sagen wir mal so. In meinem Revier bin ich der absolute Chef im Ring. Wenn ich auftauche, dann herrscht einmal Funkstille. Ich bin kein Gemütlicher, der den ganzen Tag Algen knabbert. Nein, ich bin der ultimative Unterwasserspion und schnell bin ich auch. Also, wenn's pressiert. Weil oft stehe ich stundenlang völlig regungslos im Schiff oder zwischen die Seerosen und tue so, als wäre dir ein alter Ast oder sowas. Aber wehe, ein Unvorsichtiger schwimmt vorbei. Dann zünde ich den Turbobooster mit meiner Rückenflosse. Wenn ihr mir ins Gesicht schaut, dann seht ihr ein breites Maul, das ein bisschen an einen Entenschnabel erinnert. Da drin stecken rund 700 messerscharfe Zähne. Was ich einmal gepackt habe, ja, das kommt nicht mehr so schnell heraus. Ich fresse übrigens alles. Fische, Frösche und ja, manchmal sogar junge Anten. Oder meine eigenen Artgenossen. Da bin ich nicht so. Ich habe eine olivgrüne bis ins bräunlich gehende Haut. Mit hellen, gelblichen Streifen oder Flecken. Wie ein Tarnanzug. Mein Name ist kurz und knackig. Na, was ist? Wer bin ich?
3: Auf jeden Fall ist er Wiener, das steht mal fest. Er kommt aus Wien. Wie er auch von Wien in den Attersee gekommen ist, wissen wir nicht. Aber um welchen Fisch handelt es sich? Wenn du das weißt, dann ruf jetzt an.
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3: Und hier sind Bilderbuch mit dem titelmäßig passenden Song dazu, nämlich Blanche.

0: Bilderbuch Blanche und ich habe jetzt den Martin in der Leitung. Hallo Martin.
1: Servus, grüß dich.
0: Martin, du hast den Herrn Fisch scheinbar richtig erraten, darum bist du bei mir gelandet. Um welchen Fisch handelt es sich?
1: Es müsste der Hecht sein.
0: Wie hast du das erraten? Schaust du so viele Universum-Dokus?
1: Nein, es ist tatsächlich so, dass ich gerade am Attersee fahre mit meiner Freundin, der Berna.
0: Okay.
1: Und ja, da riecht schon so nach Hecht. Jetzt habe ich einfach Hecht gesagt.
0: Kennst du ihn aus eigenen Begegnungen? Hast du ihm schon mal ins Auge geschaut, so beim Schnorcheln?
1: Nein, ehrlich gesagt nicht.
0: Ich schon. Und er ist wirklich ein grimmiger Geselle, so wie ihn unser großartiger Stefan Elsbacher hier porträtiert hat. Also er schaut immer so, die Mundwinkel hängen ihn so nach unten, er schaut ziemlich böse drein und bewegt sich kaum, aber man sieht ihn mal in den Augen an, dass er nichts Gutes im Schilde führt.
1: Okay. Ja, ich habe einmal kurz überlegt, ob es der Wels vielleicht ist, aber das hat mir irgendwie das Beine passt.
0: Ja, großartig. Ich hoffe, ihr habt viel Spaß beim Unlimited am Attersee nächsten Samstag. Nehmt ihr noch Freunde mit oder wie viele von euch kommen hin?
1: Ja, es sind auf jeden Fall einige von uns dort. Jedes Jahr, wir sind immer wieder dort. Also ich war schon ein paar Mal dort, ja. Ja, habe ich noch keine Karten, von dem her ist das mega, dass das jetzt was geworden ist.
0: Perfekt.
1: Danke vielmals.
0: Viel Spaß, schönen Tag noch. Ciao.
1: Danke, ja.

0: Die Cooks waren das mit Seaside. Wir gehen jetzt nochmal Lakeside. Wir feiern nochmal die Vorfreude auf das nächstwöchige FM4 Unlimited am Attersee, wo wir euch jetzt in der letzten Stunde bereits einen kleinen Teaser draufgegeben haben, was am Nachmittag bei der Boombox zu hören sein wird. Gratis beim Sprinzensteinpark. Und jetzt gibt's eine kleine Vorschau auf den Abend, den Main Floor, wo Ipsy, John Gravy, Harry Dean Lewis, DJ Functionist und Josie Miller live zu erleben werden, sein werden, weil das Maluna Du und der großartige DJ Beware. Wer die Sendung Unlimited so feiert wie meiner einer, der kennt Beware. Er ist der Co-Host der gefeierten Sendung. Seit über einem Jahrzehnt gemeinsam mit DJ Functionist dafür verantwortlich. 15 Jahre. Jede Woche stellen sie euch dort neue elektronische Musik vor. Und Beware, der hatte noch ein alter Ego namens Mr. Ho. Und als Mr. Ho veröffentlicht er diepe Underground-Tracks und ist damit global erfolgreich als DJ gebucht. Jetzt hier ein kleiner Minimix von DJ Beware.
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Otto Day. Das war die zweite kleine Vorschau in meiner Show hier auf das, was nächsten Samstag am Attersee passiert, nämlich Unlimited am Attersee. DJ Beware in the Mix, habt ihr da gehört? 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Und hier bei mir geht's weiter mit Chain und Makeba.

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5: Ja, ihr hört Sounds Like FM4 mit Heinz Reich hier am Mikrofon. Noch eine knappe halbe Stunde, dann übernimmt hier wieder Pauline Binder mit Sommerhits 3000. 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

Dicke, dicke, dicke, dang, das war's für mich. Heinz Reich ist draußen. Hier übernimmt jetzt, wie gesagt, Pauline Winder mit Sommerhits 3000. Ich wünsche euch noch einen schönen Freitag und wir hören uns wieder, wenn ihr wollt, ab 22 Uhr in FM4 Laboom Deluxe.

Leute, es ist endlich Freitag. Das Wochenende steht vor der Tür, aber es ist nicht nur Freitag. Give me that. Dance, DJ Culture, Unlimited. Oh, could you give me that? What a day. What a great day. Congratulations. Thank you. Ja, wir feiern heute den FM4 Utter Day, weil am Samstag in einer Woche eine fette Beachparty steigen wird bei FM4 Unlimited am Attersee. Und unter anderem werden da Soulcat, Josie Miller oder auch Harry Dean Lewis und John Gravy am Start sein. Die Early Bird Tickets, die sind schon ausverkauft, aber ich habe jetzt eine Überraschung für euch. Ich habe hier in meinen Händen einmal zwei Tickets zu vergeben für die FM4 Unlimited Party am Attersee am 18. Juli. Alles, was ihr jetzt tun müsst, ist jetzt genau aufzupassen. Ihr hört jetzt einen Song-Mix mit Vogelgeräuschen und ihr müsst richtig erraten, welches andere Tier sich da neben den Vögeln dazugeschlichen hat. 0800 226 996. Was für ein Tier ist da neben den Vögeln auch noch dabei?

Wunderschön. So werden die Mixes dann beim Unlimited am Attersee auch werden mit diesen ganzen Tiergeräuschen. Nein. Welches andere Tier hat sich zwischen die Vögel da reingeschlichen? Wenn ihr es herausgehört habt, ruft uns doch an und gewinnt Tickets für FM4 Unlimited am Attersee 0800 226 996.

0: Mary J. Blige und DJ Khaled mit Amazing. Und so fühlen sich hoffentlich auch gerade Sonja und Runa. Gratulation, die beiden haben sich die Tickets für die große FM4 Unlimited Beach Party am Attersee nächste Woche geschnappt. Die Lösung war übrigens, ein Pferd war da im Mix zu hören.
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0: Ja, wir feiern heute ja als Einstimmung auf die Party den Utter Day. Jetzt mit einem 30-Minuten-Mix von DJ Soulcat, der bei der FM4 Boombox auflegen wird. Soulcat ist seit 2013 DJ-Producer und MC. Sein Sound verbindet Global Bass, Afro-Latin Club Tech, House und Hip-Hop. Und wir hören jetzt eben ein Set von ihm. Das ist DJ Soulcat im Mix.
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0: Sentencia entera. So klingt der Sommer. Und so wird auch das FM4 Unlimited am Attersee sich anhören. DJ Soulcat war das im Mix. Live zu erleben dann am 18. Juli im Sprinzensteinpark, eben am Attersee, direkt am Wasser. Ich habe jetzt schon Sand in den Schuhen, wenn ich nur dran denke.
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0: Pauline Binder ist mein Name. Ihr hört Sommerhits 3000 mit einem Lied, das passenderweise mit folgenden Worten beginnt. I hate the winter. Gleich.
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0: 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Wie jetzt zum Beispiel ein 30-Minuten-Set von DJ Maluna Du aus München, lebt in Wien und ist Mitglied des Wiener House-Kollektivs Motion Blur. Get ready für House und Breakbeat, so wird die Party am Attersee klingen. Das ist das Set von DJ Maluna Du. 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

0: 3000 Sommerhits spielen wir in dieser Sendung. Okay, stimmt nicht ganz. Immer wieder haben wir auch einen Anti-Sommerhit dabei. Und um diese Quote ein bisschen raufzupuschen, habe ich jetzt Melissa Erhardt hier im Studio. Hi.
1: Hallo, Pauline.
0: Hi, Melissa. Du hast uns einen Sommerhit mitgebracht und du hast es schon ein bisschen mir gegenüber angeteasert. Das ist so ein halber Anti-Sommerhit, ein bisschen aber auch ein Sommerhit.
1: Ja, es kommt halt drauf an, wie wir Anti-Sommerhit definieren. Mhm. Ich weiß nicht, wie du das definierst, aber ich habe daran gedacht, an einen Song, der klingt wie ein Sommerhit, aber wenn du dann genauer hinhörst und die Message vielleicht hörst oder so, ist es halt eigentlich du bleibst mit so einem komischen Gefühl dann.
0: Oh, aber ich bin gespannt. Mhm. Okay, was ist denn dein Track, den du mitgebracht hast?
1: Okay, also es geht um Sweet Life von Frank Ocean.
0: Ah ja. Mhm.
1: 2012, glaube ich. Mhm. Du kennst den Song. Es ist ein sehr, sehr warmer R&B-Track, so typisch Frank Ocean. Ich glaube, Pharrell Williams hat ihn mitproduziert. Und er singt da halt so, keine Ahnung, von Mangobäumen, vom schönen Leben, vom Meer und von diesen ganzen tollen Sachen, die man hat, wenn man rich ist und wenn man ein gutes Leben führt. Und irgendwann kommt aber dann diese Line, why see the world when you got the beach? Und das ist halt so ultra, wenn du reich bist und wenn du das Meer vor deiner Tür hast, dann verschließt du dich quasi vor der Welt.
0: Check.
1: Und das macht irgendwie aus diesem Sommersong wieder, irgendwie finde ich,
0: hinterlässt so einen Geschmack
1: es
0: im
1: hinterlässt
0: Mund, oder?
1: So einen bitteren Geschmack, weil du bist eigentlich in diesem Sommerfeeling und du fühlst es eigentlich und dann hörst du diesen Satz und du bist so, wow, okay.
0: Mhm. Okay, dann exploren wir mal, was der Song jetzt bei uns auslöst. Vielen Dank für diesen
1: Anti-Sommerhit.
0: Von Frank Ocean. Vielen Dank, Melissa.
1: Danke, Pauline.

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3: Okay, es reicht. Es waren definitiv genug Sommerhits für heute. Irgendwann muss auch mal Schluss sein. Pauline Binder übergibt jetzt das Studio an FM4 Unlimited, euer Soundtrack fürs Wochenende. Ja, ich wünsche euch schöne Tage und wir hören uns demnächst wieder.

Full Power ins Wochenende, jetzt endgültig in die Ferien für alle, zumindest die Schule und Uni hatten und haben. Zu hören hier das Soulmass Transit System mit Feel the Vibe. Davor Mochak und JJ Fed mit Hyper Silent, Danny Howard mit dabei, Melody, Sinti und zu Beginn DJ Tennis. We move on mit FM4 Unlimited. Und hier dreht sich's weiter mit The Basement, DJ ADHD, Nicky Nair, The Junest Cut the Line.

FM4 Unlimited am Attersee am Samstag in einer Woche. Heute hier auf FM4 der Atterday mit Mixes aus dem gesamten Lineup. Seit 6 Uhr früh verteilt im FM4 Radio heute. Alles nochmal hören, alle Sets. Auch für unterwegs gibt's auf FM4ORF.at oder in der FM4 App. Und hier freue ich mich auf Debba mit Crazy und dann auf George Fitzgerald mit dem Track Milk.

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0: Und wir sind gleich wieder da nach einer ganz kurzen Pause.
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0: Der Abend heute auf FM4 seit 19 Uhr heißt hier FM4 Unlimited. Am Atta-Day, das ist der heutige Tag, der ist der Atta-Day, weil in einer Woche und einem Tag, morgen in einer Woche am 18. Juli, haben wir unser großes FM4 Unlimited am Attersee Festival. Es beginnt am Nachmittag ab 14 Uhr bei freiem Eintritt und geht ab 18 Uhr weiter mit dem Main Event bis nach Mitternacht in Attersee am Attersee. Am Atta-Day spiele ich hier heute noch eine Stunde, dann DJ Beware um 22 Uhr. FM4 Laboum Deluxe. Joyce Moniz, auf die ich mich auch schon freue. Ich spiele hier weiterhin Tanzmusik und auch Radfahrmusik, weil das ist der Sückel-Song von Meister Maestro Lindström und Prince Thomas. Danach Tunes von Admin, Felix Leifur, Tranquil Elephantizer, Macchia und Belly und noch einiges mehr.

and DJ Functionist Weekend Party Mix hier in FM4 Unlimited. Und es kommt noch mehr und um 21 Uhr DJ Beware.

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1: Drei Tunes liegen bereit. Es ist wieder ein bisschen schneller geworden. Hier, ich mache kurz die Was-ist-das-Durchsage. Das ist Okta Okta mit dem Cabin Dance. Danach Made by Pete. I Remember. Und dann kommt Capote. Der war gerade in Wien. Gemeinsam mit Api Brown hier mit Only For You.

kurz vor 21 Uhr hier in FM4 Unlimited. Thanks for listening. Danke fürs Bewegen und Aufdrehen. Am Weg rüber zu DJ Beware. Habe ich hier noch

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1: Hallo und einen wunderschönen guten Abend. Hier ist Joyce Muniz am Mikrofon. Ich freue mich sehr, die nächsten 2 Stunden das Ruder zu übernehmen. Ich habe heute Abend ein richtig cooles Set mit jeder Menge neuer Musik für euch. Ganz besonders freue ich mich auf den ersten Track des Abends, denn er ist meine aktuelle Single auf Permanent Vacation, die tatsächlich heute erschienen ist. Permanent Vacation ist das Label von Benjamin Fröhlich und Tom Bioli aus München und ich freue mich riesig, wieder auf dieses großartige Label zurückzukommen. Die Single heißt Nostalgia 92 und es gibt außerdem einen großartigen Remix vom portugiesischen Duo Oito Oito. Ich freue mich sehr, dieses Release heute gemeinsam mit euch zu feiern und natürlich gibt es heute nicht nur mein neues Release zu feiern. In der 2. Stunde übernimmt die tolle Künstlerin und eine sehr gute Freundin von mir aus Montreal, Gayens. Wir werden auch ein bisschen mit ihr plaudern und über ihre neuen Projekte sprechen. Aber jetzt lasst uns erst einmal mein heutiges Release Nostalgia 92 gemeinsam feiern. Viel Spaß!

Das letzte Stück war Flexibility von Timbo. Der Track ist Mitte Juni auf dem Label Vocabularium von Dennis Horvath erschienen. Ein richtig cooler Tune. Jetzt kommt ein ganz besonderes Rework von Computer Talk. Der Mix heißt 20 Year Rework und stammt vom britischen Produzentenduo Audiocheck. Audiocheck feiern dieses Jahr ihr 20-jähriges Jubiläum und veröffentlichen zu diesem Anlass eine großartige EP, die schon sehr bald erscheint. Ich freue mich riesig, heute schon einen kleinen Vorgeschmack mit euch zu teilen. Hier kommt Audiocheck mit Computer Talk.

hört Charles Moonies and Friends mit jeder Menge neuer Musik. Das letzte Stück war der aktuelle Remix von Hannah Holland für Aaliyah J and Awkward Moments. Der Track heißt Talk to Me Baby. Jetzt geht's weiter mit Acid Arab. Das Kollektiv liefert seit Jahren einen ganz eigenen Sound und verbindet elektronische Musik mit arabischen Einflüssen auf eine richtig spannende Art. Am 19. Juni ist ihr neues Album Resonance erschienen. Ich finde, das Album ist wirklich großartig geworden und heute spiele ich mein Favorite Pick für euch. Hier kommt Acid Arab mit Sadar.

Wir nähern uns langsam der zweiten Stunde und ich freue mich schon sehr auf unsere Special Guest Gayens aus Montreal. Gayens ist Musikerin, DJ, Kuratorin und Performerin mit haitianischen Wurzeln und lebt mittlerweile in Lissabon. Sie macht wirklich großartige Musik und ihre DJ-Sets bewegen sich mühelos zwischen den verschiedenen Genres, immer mit einem ganz eigenen Groove und starken Einflüssen aus der afrikanischen Diaspora. Gleich hole ich sie ans Telefon und wir sprechen über ihre aktuellen Projekte, neue Musik und alles, was sie gerade beschäftigt. Vorher gibt's aber noch einen echten Klassiker. Hier kommt Jomanda mit Make My Body Rock aus dem Jahr 1990.

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0: Das war Gaians in the Mix. Richtig cooler Mix. Super groove und super frischend. Ich hoffe, er hat euch genauso gut gefallen wie mir. Vielen Dank. Merci, Gaians. Damit sind wir auch schon am Ende der heutigen Sendung. Wenn ihr etwas verpasst habt oder die Show noch einmal hören möchtet, könnt ihr sie natürlich jederzeit auf fm4.orf.at nachhören. Ich wünsche euch ein wunderschönes Wochenende. Bis zum nächsten Mal. Ciao.
1: Ja, danke, Joyce. Mein Name ist Heinz Reich. Ich übernehme jetzt die Nachtschicht. Und ich habe gleich zum Start ein großartiges Mixtape von Be Visible. Der hat eine neue EP am Start mit dem zweideutigen Titel Hits Different. Könnte man entweder übersetzen mit Die schlägt anders zu oder eben im Sinne von Hits, die ungewöhnlich daherkommen. Und exklusiv für Labum Deluxe präsentiert Be Visible seine neue EP in einem schönen Mix. Dazu hat er mir geschrieben: Hi Heinz, hier hat sich alles etwas länger hingezogen als geplant, da die Platte erst verspätet ausgeliefert wurde. Jetzt ist sie aber endlich in den Plattenläden angekommen. Die Auswahl für den Mix, die besteht aus Tracks, die ich schon lange in meinen DJ-Sets spiele und die den Sound der neuen EP entscheidend mitgeformt haben. Der Mix ist ein Cocktail aus verspieltem House und Electro. Mit dem letzten Track gibt's außerdem schon einen kleinen Vorgeschmack auf das neue Album. Ja, und wenn ich mir die Tracklist anschaue auf unserer Webseite
2: fm4orf.at,
1: dann sehe ich, dass der letzte Track im Mix von Be Visible Summers heißt. Also Lautstärke rauf für Be Visible und seinen Hits Different Mix.
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2: Ja, ich weiß nicht, ob sich Be Visible an die explizite Gebrauchsanweisung gehalten hat, die wir hier in diesem Jingle gehört haben, aber die letzten 60 Minuten waren jedenfalls gemixt von Be Visible. Und das Ganze war sozusagen ein Promo-Package für seine neue EP, die heißt Hits Difference. Und die hat er ganz, ganz liebevoll eingebettet in Tracks, die er schon lange in seinen DJ-Sets spielt und die den Sound der EP entscheidend mitgeformt haben. Die Tracklist von Be Visible steht auf
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2: Und da könnt ihr den Mix natürlich auch noch 30 Tage lang im Rewind nachhören. Mein Name ist Heinz Reich, ich bin euer Mann bis 4 in der Früh und jetzt geht's nach New York. Ja, wenn man bedenkt, dass New York historisch gesehen eine der wichtigsten Städte für Hausclubs gewesen ist, so hört man in den letzten Jahren eher wenig von dort. Heute haben wir aber einen echten New Yorker hier am Start und er nennt seinen neuen Release lustigerweise Houseboy. Er selbst heißt Will Sass, also so wie unser ehrwürdiger Club in Wien. Will Sass ist Producer und DJ und baut sich seit einiger Zeit sehr elegant seinen eigenen Space zwischen House, Tech House und poppigerem Crossover auf. Ja, und mit Houseboy ist ihm in den letzten Monaten nochmal ein ordentlicher Push gelungen. Der Track ist gemeinsam mit Aluna und Timbaland entstanden, hat seit dem Release schon Millionen Streams eingesammelt und Support gibt es auch von Plattformen wie Resident Advisor, Mixmag oder EDM.com. Und es schaut nicht so aus, als würde Will Sass in nächster Zeit der Stoff ausgehen. Er hat schon den nächsten Release nachgeschoben, war zuletzt auch live ziemlich präsent, unter anderem in Brooklyn und beim Palm Tree Music Festival und bringt gerade genau diese Mischung mit, die im Club funktioniert, aber auch im Radio gut andrückt. Für La Boom Deluxe hat er uns einen 60 Minuten langen Guest-Mix gebaut, voll mit warmen, pumpenden, ziemlich ansteckenden Tech-House-Momenten. Hier ist Will Sass mit seinem Houseboy Promomix für La Boom Deluxe.
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